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0: Es la hora 23 en punto.
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0: Es la hora 1 en punto. La temperatura 12 grados 8 décimas.
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0: Es la hora 3 en punto. La temperatura 12 grados, una décima.
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1: Es la hora 5 en punto. La temperatura 11 grados 7 décimas.
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0: Nee. Hätten wir nicht mit der Bahn fahren können?
1: Ja, aber das ist zu knapp.
2: Die Idee zum Video entstand vor 4 Wochen, als wir David durch einen groben Zufall nachts in Münster getroffen haben. Wir sind durch die Kneipen gezogen, haben viel Bier getrunken und haben dann diese abstruse Idee entwickelt. Man dreht ein Video, wo er sozusagen in echt seiner Freundin einen Heiratsantrag macht. David hat seine Freundin vor 6 Jahren auf dem Revolverheld-Konzert hier in Berlin kennengelernt. Er ist mein ältester Freund, den ich seit Geburt an kenne. Und mein Papa war Trauzeuge seiner Eltern. Und dann spielen wir diesen Song einmal und das muss halt funktionieren. Und inklusive Ton, alles live, alles muss auf dem Punkt sein. Wir haben natürlich in den letzten Wochen viel darüber nachgedacht, wie kann man die Saskia so ordentlich austricksen, dass sie wirklich nichts merkt. Und ihre beste Freundin hat ordentlich mitgespielt und hat ihr aufgetischt, dass sie heute eine Überraschungsparty für eine Freundin feiern, ein Brunch. Ja. Bei dem sie sich aber bitte auch schick machen soll. Und Saskia sitzt jetzt gerade im Taxi hierher, kriegt wahrscheinlich jetzt in diesem Moment die Augen verbunden und wird sich jetzt fragen, okay, Moment mal, für wen ist sie eigentlich die Überraschung? Wir sind alle sehr nervös und David kann kaum noch stehen.
3: Mal hin. Okay.

0: Alles okay?
1: Ja.
0: Ich habe mir 1000 Sachen zurechtgelegt, habe die alle vergessen. Ja, bist mein Mädchen. Du weißt, was jetzt kommt, ne? Okay. Na dann. Musst du mir eigentlich nur eine Frage beantworten? Ob du meine Frau werden willst?
1: Ja.
2: Yeah!

0: große Jacke teilen.
1: Danke dir. Vielen Dank. Ja. Ich bin doch hier geknickt.

0: Es la hora 7 en punto. La temperatura, 11 grados, 4 décimas.
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1: Hallo und herzlich willkommen zu Nachrichten im Fokus. Heute am Dienstag, den 14. Juli. Mein Name ist Friedbert Plett und ich begleite Sie mit den Neuigkeiten des Tages.
0: Nationale Nachrichten.
1: Im Rahmen des interkolonialen Volleyballturniers lädt die Kulturabteilung Neuland in Zusammenarbeit mit dem DBN Besucherinnen und Besucher dazu ein, die Region aus einer ganz besonderen Perspektive kennenzulernen. Unter dem Motto Entdecken Sie Neuland erwartet die Gäste ein abwechslungsreiches Programm mit interessanten Einblicken und besonderen Erlebnissen. Mehr dazu erfahren Sie von Frau Kirsten Wiebe de Siemens. Viele Gäste kommen wegen des Volleyballturniers nach Neuland und haben gleichzeitig die Gelegenheit, die Kolonie näher kennenzulernen. Was steckt hinter der Aktion Entdecken Sie Neuland und was ist das Ziel dieses Angebots während des interkolonialen Volleyballturniers?
2: In Zusammenarbeit mit der Leitung des DBN hat sich die Kulturabteilung Gedanken darüber gemacht, was den Besuchern während des Turniers angeboten werden kann, damit sie Neuland kennenlernen. Ziel der Aktion ist es, unseren Ort, unsere Geschichte, aber auch unsere Institutionen bekannt zu machen.
1: Das Programm umfasst verschiedene Besichtigungen und Erlebnisse für Besucher jeden Alters. Welche Besichtigungen und Aktivitäten werden den Gästen angeboten und was macht diese so besonders?
2: Die Besucher können am Freitag und Samstag zu den angegebenen Uhrzeiten das Museum besuchen. Dort wird auch eine Ansprechperson anwesend sein, die Erklärungen zur Geschichte sowie zu den Ausstellungsgegenständen gibt. Außerdem werden am Freitag und Samstag Rundfahrten mit dem Zug und dem historischen Schulbus angeboten. Auch Kutschfahrten sind möglich. Interessierte können sich dafür bei Heinz Franz anmelden. Eine Kutschfahrt kostet 250.000 Guaranis. Da Neuland auch durch die Müllverarbeitungsanlage Sepressol und das Strahlentherapiezentrum Radiotherapia Concordia bekannt geworden ist, haben Besucher außerdem die Möglichkeit, diese Einrichtungen zu besichtigen. Dafür ist eine Anmeldung unter den jeweils angegebenen Telefonnummern erforderlich oder die vorgesehenen Termine zu beachten.
1: Wer das Angebot nutzen möchte, fragt sich natürlich, wie die Teilnahme organisiert ist. Wie können Interessierte an den Führungen oder Kutschfahrten teilnehmen und ist eine Anmeldung erforderlich?
2: Für den Museumsbesuch sowie die Rundfahrten mit dem Zug und dem historischen Schulbus sind feste Tage und Uhrzeiten vorgesehen. Besucher können diese Angebote zu den angegebenen Zeiten wahrnehmen. Das Museum ist am Freitag und Samstag jeweils vormittags von 9 bis 11.30 Uhr sowie nachmittags von 15 bis 17 Uhr geöffnet. Die Rundfahrten mit dem Zug und dem Bus finden am Freitag und Samstag jeweils von 16 bis 18 Uhr statt. Die Haltestelle befindet sich an der Einfahrt zum DBN. Die Kutschfahrten sind nur nach vorheriger Anmeldung möglich und kostenpflichtig. Auch für die Besichtigung von Sepressol ist eine vorherige Anmeldung unter der angegebenen Telefonnummer erforderlich. Für Besichtigungen im Strahlentherapiezentrum sind folgende Termine vorgesehen: Mittwoch um 11 Uhr, Donnerstag um 15 Uhr und Freitag um 11 Uhr.
1: Vielen Dank für dieses Interview. Biozeanische Brücke vor bedeutendem Meilenstein. Nach 4 Jahren Bauzeit sollen am 15. Juli die beiden Enden der Biozeanischen Brücke im Chaco miteinander verbunden werden. Die Brücke zwischen Carmelo Peralta und Porto Murcinho in Brasilien ist ein zentrales Projekt des Biozeanischen Korridors und wurde zu rund 90% von paraguayischen Arbeitskräften errichtet. Mit der Fertigstellung wird die Verbindung zwischen Atlantik und Pazifik gestärkt. Der neue Handelskorridor verkürzt den Transport nach Asien um rund 8000 Kilometer bzw. etwa eine Woche und soll langfristig Handel, Tourismus und die wirtschaftliche Entwicklung der Region fördern. Paraguay gehört zu den Ländern mit mittlerem, hohem Einkommen. Paraguay zählt seit 2014 laut Weltbank zu den Ländern mit mittlerem, hohem Einkommen. Nach Angaben des Ökonomen Manuel Ferreira ist dies das Ergebnis eines langfristigen Wirtschaftswachstums und eines deutlichen Rückgangs der Armut. Ferreira betont jedoch, dass sich die staatlichen Maßnahmen künftig stärker auf die verletzliche Bevölkerung konzentrieren müssten. Wichtig sei vor allem Investitionen in Bildung, Gesundheitsversorgung und nachhaltige Infrastruktur, um die Entwicklung des Landes weiter voranzutreiben. 69 Jahre diplomatische Beziehungen zu Taiwan. Zum 69. Jahrestag am 12. Juli hat Präsident Santiago Peña die enge Partnerschaft zwischen Paraguay und Taiwan bekräftigt. Paraguay bleibt der einzige südamerikanische Staat, der Taiwan offiziell anerkennt. Peña hob die Zusammenarbeit in den Bereichen Bildung, Technologie, Gesundheit und Handel hervor. Taiwan ist zudem der wichtigste Abnehmer von paraguayischem Schweinefleisch. Trotz des wachsenden Drucks aus China hält Paraguay an der Partnerschaft mit Taiwan fest.
0: Internationale Nachrichten.
1: Studie in Lateinamerika. 5 Gewohnheiten schützen das Gehirn im Alter. Eine in 11 Ländern Lateinamerikas, darunter Argentinien, Brasilien, Chile, Kolumbien, Mexiko und Peru, durchgeführte und in The Lancet veröffentlichte Studie zeigt, dass regelmäßige Bewegung, gesunde Ernährung, Kontrolle der Herz-Kreislauf-Gesundheit, Gedächtnistraining und soziale Kontakte die geistige Leistungsfähigkeit älterer Menschen deutlich verbessern können. An der 2-jährigen Untersuchung nahmen über 1000 Erwachsene teil. Die Forscher betonen, dass diese Maßnahmen das Risiko einer Demenz senken können, auch wenn sie keinen vollständigen Schutz garantieren. EU vereinfacht Entwaldungsgesetz. Die EU-Kommission in Brüssel hat die Liste der Produkte angepasst, die unter das europäische Entwaldungsgesetz fallen. Leder und einige weitere Erzeugnisse wurden gestrichen, während Instantkaffee und bestimmte Palmöl- und Sojaerzeugnisse neu aufgenommen wurden. Die neuen Regeln sollen den Unternehmern mehr Rechtssicherheit geben. Das Gesetz verpflichtet, Importeure nachzuweisen, dass Produkte wie Kaffee, Kakao, Soja oder Holz nicht aus abgeholzten Gebieten stammen. Die Anwendung beginnt Ende 2026. Umweltschützer warnen vor Ende der physischen Videospiele. Die Umweltschutzorganisation Greenpeace Spanien warnt vor den Folgen der Entscheidung von Sony, ab 2028 keine physischen PlayStation-Spiele mehr zu produzieren. Zwar würden weniger CDs hergestellt, dafür steige jedoch der Energieverbrauch durch Recherchezentren und der Elektroschrott verlagere sich. Zudem kritisieren die Umweltschützer, dass Verpackungen mit Doblons-Codes weiter verkauft werden sollen. Außerdem gehen die Möglichkeiten verloren, Spiele weiter zu verkaufen, zu verleihen oder zu sammeln, wodurch die Wiederverwendung der Produkte eingeschränkt werde.
0: Sportnachrichten.
1: WM-Teilnehmer Tim Paine bei Olympia. Der neuseeländische Nationalspieler Tim Paine ist in Paraguay eingetroffen und verstärkt ab sofort den Kader von Olympia. Der Außenverteidiger unterschrieb einen Vertrag bis Dezember 2027. Paine kommt direkt von der Weltmeisterschaft und soll Olympia in der Liga, im Pokal und in der Copa Sudamericana verstärken. Neben seiner sportlichen Qualität verspricht sich der Verein auch einen Marketing-Effekt, da der 31-Jährige Millionen Follower in den sozialen Netzwerken hat. Diego Forlán vor Rückkehr zur Nationalmannschaft. Der uruguayische Fußballverband möchte Diego Forlán als Trainer der U20-Nationalmannschaft verpflichten. Gleichzeitig soll der frühere Weltklasse-Stürmer die A-Nationalmannschaft nach dem Abgang von Marcelo Bielsa vorübergehend betreuen. Forlán würde Uruguay zunächst in 6 Länderspielen coachen und parallel die U20 auf die Südamerika-Meisterschaft vorbereiten. Der 47-Jährige gilt als eine der größten Fußballlegenden des Landes und wurde bei der WM 2010 als bester Spieler des Turniers ausgezeichnet. Abschließend die Wetterdaten für heute, Dienstag, den 14. Juli. Am Morgen startet der Tag sonnig und zunächst noch frisch. Die Temperaturen steigen von 11 auf 21 Grad. Dazu weht ein schwacher bis mäßiger Wind aus Nordost. Am Nachmittag bleibt es durchgehend sonnig und trocken. Die Temperaturen erreichen heiße 30 Grad. Der Nordostwind frischt zeitweise mäßig auf. Am Abend bleibt der Himmel klar. Die Temperaturen gehen langsam auf 22 bis 29 Grad zurück. Es weht weiterhin ein mäßiger Nordostwind. Internationaler Tag nicht-binärer Menschen. Der Internationale Tag nicht-binärer Menschen wird jedes Jahr am 14. Juli begangen. Er macht auf Menschen aufmerksam, die sich nicht ausschließlich als männlich oder weiblich identifizieren und setzt sich für Respekt, Sichtbarkeit und Gleichbehandlung ein. Mit Informationskampagnen, Veranstaltungen und Aktionen wird das Bewusstsein für die Vielfalt von Geschlechtsidentitäten gestärkt und auf die Bedeutung von Inklusion sowie dem Schutz vor Diskriminierung hingewiesen. Der Tag wirbt für eine Gesellschaft, in der alle Menschen unabhängig von ihrer Geschlechtsidentität respektiert werden. Das waren die Nachrichten im Fokus. Vielen Dank fürs Zuhören. Ich wünsche Ihnen einen schönen und angenehmen Tag.

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0: Es la hora 9 en punto. La temperatura, 14 grados 9 décimas.
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0: Es la hora 9:30 minutos.
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Hallo, liebe Radiohörer. Heute schließen wir mit dieser Serie ab aus dem Buch Leben mit Vision von Pastor Rick Warren. Und mit dem letzten Thema, du wurdest für eine Mission geschaffen. Matthäus Kapitel 28, Vers 18 bis 20 heißt es: Und Jesus trat herzu, redete mit ihnen und sprach: Mir ist gegeben alle Macht im Himmel und auf Erden. So geht nun hin und macht zu Jüngern alle Völker und tauft sie auf den Namen des Vaters und des Sohnes und des Heiligen Geistes und lehret sie, alles zu halten, was ich euch befohlen habe. Und siehe, ich bin bei euch alle Tage bis an das Ende der Weltzeit. Amen. Gott wirkt in der Welt und möchte, dass du dich ihm anschließt. Diese Aufgabe wird deine Mission genannt. Das Wort Mission kommt aus dem Lateinischen und bedeutet senden. Zum Christsein gehört auch, als Stellvertreter Jesu Christi in der Welt gesandt zu werden. Jesus sagte: Wie der Vater mich gesandt hat, so sende ich euch. Jesus verstand die Mission seines Lebens auf der Erde ganz klar. Im Alter von 12 Jahren sagte er: Ich muss mich um die Angelegenheiten meines Vaters kümmern. Und 21 Jahre später, als er am Kreuz starb, sagte er: Es ist vollbracht. Jesus erfüllte die Mission, die ihm der Vater gegeben hatte. Die Mission, die Jesus auf Erden hatte, ist jetzt unsere Mission, weil wir der Leib Christi sind. Was er in seinem physischen Körper getan hat, sollen wir als sein geistlicher Körper, also die Gemeinde, jetzt weiter fortführen. Was ist diese Mission? Menschen zu Jesus Christus zu bringen. In der Bibel heißt es: Christus hat uns von Feinden zu seinen Freunden gemacht und uns die Aufgabe gegeben, auch anderen zu seinen Freunden zu machen. Gott möchte die Menschen von Satan erlösen und sie mit sich selbst versöhnen, damit wir die 5 Ziele verwirklichen können, für die er uns geschaffen hat. Also ihm zu lieben, Teil seiner Familie zu sein, wie er zu sein, ihm zu dienen und auch anderen von ihm zu erzählen. Sobald wir zu ihm gehören, gebraucht Gott uns, um andere zu erreichen. Er rettet uns und sendet uns dann aus. In der Bibel heißt es: Wir sind verändert worden, um für Christus zu sprechen. Wir sind die Botschafter der Liebe Gottes und seine Absichten für diese Welt. Pastor Rick erzählt von seinem Vater Folgendes: Mein Vater war über 50 Jahre lang Pastor und diente meist in kleinen ländlichen Gemeinden. Er war ein einfacher Prediger, aber ein Mann mit einer Mission. Seine Lieblingsaufgabe bestand darin, Freiwilligenteams ins Ausland zu schicken, um beim Bau kleiner Gemeindehäuser zu helfen. Im Laufe seines Lebens baute mein Vater mehr als 150 Kirchengebäude weltweit. 1999 starb er am Krebs. In der letzten Woche seines Lebens hielt ihn die Krankheit fast 24 Stunden am Tag in einem halben bewussten Zustand. Wenn er träumte, sprach er laut aus, was er sah. Als ich neben ihm saß, lernte ich viel über meinen Vater, indem ich seinen Träumen zuhörte. Er erlebte ein Kirchenbauprojekt nach dem anderen noch einmal. Eines Abends, gegen Ende, als meine Frau, meine Nichte und ich bei ihm waren, wurde er plötzlich sehr aktiv und versuchte, aus dem Bett zu kommen. Natürlich war er sehr schwach und meine Frau bestand darauf, dass er liegen blieb. Doch er versuchte weiterhin, hartnäckig aufzustehen, bis sie ihn schließlich fragte: Jimmy, was versuchen Sie zu tun? Er antwortete: Ich muss noch einen für Jesus gewinnen. Und er begann, diesen Satz immer und immer wieder zu wiederholen. In der nächsten Stunde sagte er ihn wahrscheinlich 100 Mal: Ich muss noch einen für Jesus gewinnen. Während ich neben seinem Bett saß und mir die Tränen über das Gesicht liefen, senkte ich meinen Kopf und dankte Gott für den Glauben meines Vaters. In diesem Moment streckte er seine zerbrechliche Hand aus, legte sie auf meinen Kopf und sagte:
als würde er mir einen Auftrag geben. Gewinne noch einen für Jesus. Gewinne noch einen für Jesus. Ich habe mir vorgenommen, dies zum Thema meines restlichen Lebens zu machen. Ich lade dich ein, es ebenfalls zum Schwerpunkt deines Lebens zu machen. Denn nichts wird für die Ewigkeit einen größeren Unterschied machen. Wenn du von Gott gebraucht werden willst, musst du dich um das kümmern, was Gott am Herzen liegt. Und das, was ihm am meisten am Herzen liegt, ist die Rettung der Menschen, die er geschaffen hat. Er möchte, dass seine verlorenen Kinder gefunden werden. Für Gott gibt es nichts Wichtigeres, denn das Kreuz ist der Beweis dafür. Ich bete, dass du dir immer bewusst bist, noch einen für Jesus zu gewinnen. Damit du eines Tages, wenn du vor Gott stehst, sagen kannst, Mission erfüllt. Wem kannst du heute von Jesus erzählen? Es braucht keine lange Predigt sein. Unser Leben ist ein Zeugnis für die Welt. Wenn wir Jesus gehorsam nachfolgen oder ihm nachahmen, dann zeugen wir von ihm. Oder wenn wir jemandem erzählen, was wir mit Gott erlebt haben, sind wir ein Zeugnis. Ich wünsche einen jeden Radiohörer viel Kraft und Gottes Beistand, ein Zeuge Jesus zu sein, da wo du gerade bist, auf deiner Arbeitsstelle, zu Hause, auf der Straße oder bei deinem Hobby. Gott segne dich dabei. Amen.

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0: Es la hora 10 en punto. La temperatura 19 grados, 2 décimas.
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1: Hallo und herzlich willkommen zu Nachrichten im Fokus. Heute am Dienstag, den 14. Juli. Mein Name ist Friedbert Plett und ich begleite Sie mit den Neuigkeiten des Tages.
0: Nationale Nachrichten.
1: Im Rahmen des interkolonialen Volleyballturniers lädt die Kulturabteilung Neuland in Zusammenarbeit mit dem DBN Besucherinnen und Besucher dazu ein, die Region aus einer ganz besonderen Perspektive kennenzulernen. Unter dem Motto Entdecken Sie Neuland erwartet die Gäste ein abwechslungsreiches Programm mit interessanten Einblicken und besonderen Erlebnissen. Mehr dazu erfahren Sie von Frau Kirsten Wiebe de Siemens. Viele Gäste kommen wegen des Volleyballturniers nach Neuland und haben gleichzeitig die Gelegenheit, die Kolonie näher kennenzulernen. Was steckt hinter der Aktion Entdecken Sie Neuland und was ist das Ziel dieses Angebots während des interkolonialen Volleyballturniers?
2: In Zusammenarbeit mit der Leitung des DBN hat sich die Kulturabteilung Gedanken darüber gemacht, was den Besuchern während des Turniers angeboten werden kann, damit sie Neuland kennenlernen. Ziel der Aktion ist es, unseren Ort, unsere Geschichte, aber auch unsere Institutionen bekannt zu machen.
1: Das Programm umfasst verschiedene Besichtigungen und Erlebnisse für Besucher jeden Alters. Welche Besichtigungen und Aktivitäten werden den Gästen angeboten und was macht diese so besonders?
2: Die Besucher können am Freitag und Samstag zu den angegebenen Uhrzeiten das Museum besuchen. Dort wird auch eine Ansprechperson anwesend sein, die Erklärungen zur Geschichte sowie zu den Ausstellungsgegenständen gibt. Außerdem werden am Freitag und Samstag Rundfahrten mit dem Zug und dem historischen Schulbus angeboten. Auch Kutschfahrten sind möglich. Interessierte können sich dafür bei Heinz Franz anmelden. Eine Kutschfahrt kostet 250.000 Guaranis. Da Neuland auch durch die Müllverarbeitungsanlage Sepresol und das Strahlentherapiezentrum Radiotherapia Concordia bekannt geworden ist, haben Besucher außerdem die Möglichkeit, diese Einrichtungen zu besichtigen. Dafür ist eine Anmeldung unter den jeweils angegebenen Telefonnummern erforderlich oder die vorgesehenen Termine zu beachten.
1: Wer das Angebot nutzen möchte, fragt sich natürlich, wie die Teilnahme organisiert ist. Wie können Interessierte an den Führungen oder Kutschfahrten teilnehmen und ist eine Anmeldung erforderlich?
2: Für den Museumsbesuch sowie die Rundfahrten mit dem Zug und dem historischen Schulbus sind feste Tage und Uhrzeiten vorgesehen. Besucher können diese Angebote zu den angegebenen Zeiten wahrnehmen. Das Museum ist am Freitag und Samstag jeweils vormittags von 9 bis 11.30 Uhr sowie nachmittags von 15 bis 17 Uhr geöffnet. Die Rundfahrten mit dem Zug und dem Bus finden am Freitag und Samstag jeweils von 16 bis 18 Uhr statt. Die Haltestelle befindet sich an der Einfahrt zum DBN. Die Kutschfahrten sind nur nach vorheriger Anmeldung möglich und kostenpflichtig. Auch für die Besichtigung von Sepresol ist eine vorherige Anmeldung unter der angegebenen Telefonnummer erforderlich. Für Besichtigungen im Strahlentherapiezentrum sind folgende Termine vorgesehen: Mittwoch um 11 Uhr, Donnerstag um 15 Uhr und Freitag um 11 Uhr.
1: Vielen Dank für dieses Interview. Biozeanische Brücke vor bedeutendem Meilenstein. Nach 4 Jahren Bauzeit sollen am 15. Juli die beiden Enden der Biozeanischen Brücke im Chaco miteinander verbunden werden. Die Brücke zwischen Carmelo Peralta und Porto Murcinho in Brasilien ist ein zentrales Projekt des Biozeanischen Korridors und wurde zu rund 90% von paraguayischen Arbeitskräften errichtet. Mit der Fertigstellung wird die Verbindung zwischen Atlantik und Pazifik gestärkt. Der neue Handelskorridor verkürzt den Transport nach Asien um rund 8000 Kilometer bzw. etwa eine Woche und soll langfristig Handel, Tourismus und die wirtschaftliche Entwicklung der Region fördern. Paraguay gehört zu den Ländern mit mittlerem, hohem Einkommen. Paraguay zählt seit 2014 laut Weltbank zu den Ländern mit mittlerem, hohem Einkommen. Nach Angaben des Ökonomen Manuel Ferreira ist dies das Ergebnis eines langfristigen Wirtschaftswachstums und eines deutlichen Rückgangs der Armut. Ferreira betont jedoch, dass sich die staatlichen Maßnahmen künftig stärker auf die verletzliche Bevölkerung konzentrieren müssten. Wichtig sei vor allem Investitionen in Bildung, Gesundheitsversorgung und nachhaltige Infrastruktur, um die Entwicklung des Landes weiter voranzutreiben. 69 Jahre diplomatische Beziehungen zu Taiwan. Zum 69. Jahrestag am 12. Juli hat Präsident Santiago Peña die enge Partnerschaft zwischen Paraguay und Taiwan bekräftigt. Paraguay bleibt der einzige südamerikanische Staat, der Taiwan offiziell anerkennt. Peña hob die Zusammenarbeit in den Bereichen Bildung, Technologie, Gesundheit und Handel hervor. Taiwan ist zudem der wichtigste Abnehmer von paraguayischem Schweinefleisch. Trotz des wachsenden Drucks aus China hält Paraguay an der Partnerschaft mit Taiwan fest.
0: Internationale Nachrichten.
1: Studie in Lateinamerika. 5 Gewohnheiten schützen das Gehirn im Alter. Eine in 11 Ländern Lateinamerikas, darunter Argentinien, Brasilien, Chile, Kolumbien, Mexiko und Peru, durchgeführte und in The Lancet veröffentlichte Studie zeigt, dass regelmäßige Bewegung, gesunde Ernährung, Kontrolle der Herz-Kreislauf-Gesundheit, Gedächtnistraining und soziale Kontakte die geistige Leistungsfähigkeit älterer Menschen deutlich verbessern können. An der 2-jährigen Untersuchung nahmen über 1000 Erwachsene teil. Die Forscher betonen, dass diese Maßnahmen das Risiko einer Demenz senken können, auch wenn sie keinen vollständigen Schutz garantieren. EU vereinfacht Entwaldungsgesetz. Die EU-Kommission in Brüssel hat die Liste der Produkte angepasst, die unter das europäische Entwaldungsgesetz fallen. Leder und einige weitere Erzeugnisse wurden gestrichen, während Instant-Kaffee und bestimmte Palmöl- und Sojaerzeugnisse neu aufgenommen wurden. Die neuen Regeln sollen den Unternehmern mehr Rechtssicherheit geben. Das Gesetz verpflichtet Importeure nachzuweisen, dass Produkte wie Kaffee, Kakao, Soja oder Holz nicht aus abgeholzten Gebieten stammen. Die Anwendung beginnt Ende 2026. Umweltschützer warnen vor Ende der physischen Videospiele. Die Umweltschutzorganisation Greenpeace Spanien warnt vor den Folgen der Entscheidung von Sony, ab 2028 keine physischen PlayStation-Spiele mehr zu produzieren. Zwar würden weniger CDs hergestellt, dafür steige jedoch der Energieverbrauch durch Recherchezentren und der Elektroschrott verlagere sich. Zudem kritisieren die Umweltschützer, dass Verpackungen mit Doblons-Codes weiter verkauft werden sollen. Außerdem gehen die Möglichkeiten verloren, Spiele weiter zu verkaufen, zu verleihen oder zu sammeln, wodurch die Wiederverwendung der Produkte eingeschränkt werde.
0: Sportnachrichten.
1: WM-Teilnehmer Tim Paine bei Olympia. Der neuseeländische Nationalspieler Tim Paine ist in Paraguay eingetroffen und verstärkt ab sofort den Kader von Olympia. Der Außenverteidiger unterschrieb einen Vertrag bis Dezember 2027. Paine kommt direkt von der Weltmeisterschaft und soll Olympia in der Liga, im Pokal und in der Copa Sudamericana verstärken. Neben seiner sportlichen Qualität verspricht sich der Verein auch einen Marketing-Effekt, da der 31-Jährige Millionen Follower in den sozialen Netzwerken hat. Diego Forlán vor Rückkehr zur Nationalmannschaft. Der uruguayische Fußballverband möchte Diego Forlán als Trainer der U20-Nationalmannschaft verpflichten. Gleichzeitig soll der frühere Weltklasse-Stürmer die A-Nationalmannschaft nach dem Abgang von Marcelo Bielsa vorübergehend betreuen. Forlán würde Uruguay zunächst in 6 Länderspielen coachen und parallel die U20 auf die Südamerika-Meisterschaft vorbereiten. Der 47-Jährige gilt als eine der größten Fußballlegenden des Landes und wurde bei der WM 2010 als bester Spieler des Turniers ausgezeichnet. Abschließend die Wetterdaten für heute, Dienstag, den 14. Juli. Am Morgen startet der Tag sonnig und zunächst noch frisch. Die Temperaturen steigen von 11 auf 21 Grad. Dazu weht ein schwacher bis mäßiger Wind aus Nordost. Am Nachmittag bleibt es durchgehend sonnig und trocken. Die Temperaturen erreichen heiße 30 Grad. Der Nordostwind frischt zeitweise mäßig auf. Am Abend bleibt der Himmel klar. Die Temperaturen gehen langsam auf 22 bis 29 Grad zurück. Es weht weiterhin ein mäßiger Nordostwind. Internationaler Tag nicht-binärer Menschen. Der Internationale Tag nicht-binärer Menschen wird jedes Jahr am 14. Juli begangen. Er macht auf Menschen aufmerksam, die sich nicht ausschließlich als männlich oder weiblich identifizieren und setzt sich für Respekt, Sichtbarkeit und Gleichbehandlung ein. Mit Informationskampagnen, Veranstaltungen und Aktionen wird das Bewusstsein für die Vielfalt von Geschlechtsidentitäten gestärkt und auf die Bedeutung von Inklusion sowie dem Schutz vor Diskriminierung hingewiesen. Der Tag wirbt für eine Gesellschaft, in der alle Menschen unabhängig von ihrer Geschlechtsidentität respektiert werden. Das waren die Nachrichten im Fokus. Vielen Dank fürs Zuhören. Ich wünsche Ihnen einen schönen und angenehmen Tag.

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0: Es la hora 11:30 minutos.
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0: Es la hora 14 en punto. La temperatura 29 grados 5 décimas.
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4: Hallo und herzlich willkommen zu Nachrichten im Fokus. Heute am Dienstag, den 14. Juli. Mein Name ist Friedbert Plett und ich begleite Sie mit den Neuigkeiten des Tages.
3: Nationale Nachrichten.
4: Im Rahmen des interkolonialen Volleyballturniers lädt die Kulturabteilung Neuland in Zusammenarbeit mit dem DBN Besucherinnen und Besucher dazu ein, die Region aus einer ganz besonderen Perspektive kennenzulernen. Unter dem Motto Entdecken Sie Neuland erwartet die Gäste ein abwechslungsreiches Programm mit interessanten Einblicken und besonderen Erlebnissen. Mehr dazu erfahren Sie von Frau Kirsten Wiebe de Siemens. Viele Gäste kommen wegen des Volleyballturniers nach Neuland und haben gleichzeitig die Gelegenheit, die Kolonie näher kennenzulernen. Was steckt hinter der Aktion Entdecken Sie Neuland und was ist das Ziel dieses Angebots während des interkolonialen Volleyballturniers?
5: In Zusammenarbeit mit der Leitung des DBN hat sich die Kulturabteilung Gedanken darüber gemacht, was den Besuchern während des Turniers angeboten werden kann, damit sie Neuland kennenlernen. Ziel der Aktion ist es, unseren Ort, unsere Geschichte, aber auch unsere Institutionen bekannt zu machen.
4: Das Programm umfasst verschiedene Besichtigungen und Erlebnisse für Besucher jeden Alters. Welche Besichtigungen und Aktivitäten werden den Gästen angeboten und was macht diese so besonders?
5: Die Besucher können am Freitag und Samstag zu den angegebenen Uhrzeiten das Museum besuchen. Dort wird auch eine Ansprechperson anwesend sein, die Erklärungen zur Geschichte sowie zu den Ausstellungsgegenständen gibt. Außerdem werden am Freitag und Samstag Rundfahrten mit dem Zug und dem historischen Schulbus angeboten. Auch Kutschfahrten sind möglich. Interessierte können sich dafür bei Heinz Franz anmelden. Eine Kutschfahrt kostet 250.000 Guaranis. Da Neuland auch durch die Müllverarbeitungsanlage Sepressol und das Strahlentherapiezentrum Radiotherapia Concordia bekannt geworden ist, haben Besucher außerdem die Möglichkeit, diese Einrichtungen zu besichtigen. Dafür ist eine Anmeldung unter den jeweils angegebenen Telefonnummern erforderlich oder die vorgesehenen Termine zu beachten.
4: Wer das Angebot nutzen möchte, fragt sich natürlich, wie die Teilnahme organisiert ist. Wie können Interessierte an den Führungen oder Kutschfahrten teilnehmen und ist eine Anmeldung erforderlich?
5: Für den Museumsbesuch sowie die Rundfahrten mit dem Zug und dem historischen Schulbus sind feste Tag- und Uhrzeiten vorgesehen. Besucher können diese Angebote zu den angegebenen Zeiten wahrnehmen. Das Museum ist am Freitag und Samstag jeweils vormittags von 9 bis 11.30 Uhr sowie nachmittags von 15 bis 17 Uhr geöffnet. Die Rundfahrten mit dem Zug und dem Bus finden am Freitag und Samstag jeweils von 16 bis 18 Uhr statt. Die Haltestelle befindet sich an der Einfahrt zum DBN. Die Kutschfahrten sind nur nach vorheriger Anmeldung möglich und kostenpflichtig. Auch für die Besichtigung von Sepressol ist eine vorherige Anmeldung unter der angegebenen Telefonnummer erforderlich. Für Besichtigungen im Strahlentherapiezentrum sind folgende Termine vorgesehen: Mittwoch um 11 Uhr, Donnerstag um 15 Uhr und Freitag um 11 Uhr.
4: Vielen Dank für dieses Interview. Biozeanische Brücke vor bedeutendem Meilenstein. Nach 4 Jahren Bauzeit sollen am 15. Juli die beiden Enden der Biozeanischen Brücke im Chaco miteinander verbunden werden. Die Brücke zwischen Carmelo Peralta und Porto Murcinho in Brasilien ist ein zentrales Projekt des Biozeanischen Korridors und wurde zu rund 90% von paraguayischen Arbeitskräften errichtet. Mit der Fertigstellung wird die Verbindung zwischen Atlantik und Pazifik gestärkt. Der neue Handelskorridor verkürzt den Transport nach Asien um rund 8000 Kilometer bzw. etwa eine Woche und soll langfristig Handel, Tourismus und die wirtschaftliche Entwicklung der Region fördern. Paraguay gehört zu den Ländern mit mittlerem, hohem Einkommen. Paraguay zählt seit 2014 laut Weltbank zu den Ländern mit mittlerem, hohem Einkommen. Nach Angaben des Ökonomen Manuel Ferreira ist dies das Ergebnis eines langfristigen Wirtschaftswachstums und eines deutlichen Rückgangs der Armut. Ferreira betont jedoch, dass sich die staatlichen Maßnahmen künftig stärker auf die verletzliche Bevölkerung konzentrieren müssten. Wichtig sei vor allem Investitionen in Bildung, Gesundheitsversorgung und nachhaltige Infrastruktur, um die Entwicklung des Landes weiter voranzutreiben. 69 Jahre diplomatische Beziehungen zu Taiwan. Zum 69. Jahrestag am 12. Juli hat Präsident Santiago Peña die enge Partnerschaft zwischen Paraguay und Taiwan bekräftigt. Paraguay bleibt der einzige südamerikanische Staat, der Taiwan offiziell anerkennt. Peña hob die Zusammenarbeit in den Bereichen Bildung, Technologie, Gesundheit und Handel hervor. Taiwan ist zudem der wichtigste Abnehmer von paraguayischem Schweinefleisch. Trotz des wachsenden Drucks aus China hält Paraguay an der Partnerschaft mit Taiwan fest.
3: Internationale Nachrichten.
4: Studie in Lateinamerika. 5 Gewohnheiten schützen das Gehirn im Alter. Eine in 11 Ländern Lateinamerikas, darunter Argentinien, Brasilien, Chile, Kolumbien, Mexiko und Peru, durchgeführte und in The Lancet veröffentlichte Studie zeigt, dass regelmäßige Bewegung, gesunde Ernährung, Kontrolle der Herz-Kreislauf-Gesundheit, Gedächtnistraining und soziale Kontakte die geistige Leistungsfähigkeit älterer Menschen deutlich verbessern können. An der 2-jährigen Untersuchung nahmen über 1000 Erwachsene teil. Die Forscher betonen, dass diese Maßnahmen das Risiko einer Demenz senken können, auch wenn sie keinen vollständigen Schutz garantieren. EU vereinfacht Entwaldungsgesetz. Die EU-Kommission in Brüssel hat die Liste der Produkte angepasst, die unter das europäische Entwaldungsgesetz fallen. Leder und einige weitere Erzeugnisse wurden gestrichen, während Instantkaffee und bestimmte Palmöl- und Sojaerzeugnisse neu aufgenommen wurden. Die neuen Regeln sollen den Unternehmern mehr Rechtssicherheit geben. Das Gesetz verpflichtet Importeure nachzuweisen, dass Produkte wie Kaffee, Kakao, Soja oder Holz nicht aus abgeholzten Gebieten stammen. Die Anwendung beginnt Ende 2026. Umweltschützer warnen vor Ende der physischen Videospiele. Die Umweltschutzorganisation Greenpeace Spanien warnt vor den Folgen der Entscheidung von Sony, ab 2028 keine physischen PlayStation-Spiele mehr zu produzieren. Zwar würden weniger CDs hergestellt, dafür steige jedoch der Energieverbrauch durch Recherchezentren und der Elektroschrott verlagere sich. Zudem kritisieren die Umweltschützer, dass Verpackungen mit Doblons-Codes weiter verkauft werden sollen. Außerdem gehen die Möglichkeiten verloren, Spiele weiter zu verkaufen, zu verleihen oder zu sammeln, wodurch die Wiederverwendung der Produkte eingeschränkt werde.
3: Sportnachrichten.
4: WM-Teilnehmer Tim Paine bei Olympia. Der neuseeländische Nationalspieler Tim Paine ist in Paraguay eingetroffen und verstärkt ab sofort den Kader von Olympia. Der Außenverteidiger unterschrieb einen Vertrag bis Dezember 2027. Paine kommt direkt von der Weltmeisterschaft und soll Olympia in der Liga, im Pokal und in der Copa Sudamericana verstärken. Neben seiner sportlichen Qualität verspricht sich der Verein auch einen Marketing-Effekt, da der 31-Jährige Millionen Follower in den sozialen Netzwerken hat. Diego Forlán vor Rückkehr zur Nationalmannschaft. Der uruguayische Fußballverband möchte Diego Forlán als Trainer der U20-Nationalmannschaft verpflichten. Gleichzeitig soll der frühere Weltklasse-Stürmer die A-Nationalmannschaft nach dem Abgang von Marcelo Bielsa vorübergehend betreuen. Forlán würde Uruguay zunächst in 6 Länderspielen coachen und parallel die U20 auf die Südamerika-Meisterschaft vorbereiten. Der 47-Jährige gilt als eine der größten Fußballlegenden des Landes und wurde bei der WM 2010 als bester Spieler des Turniers ausgezeichnet. Abschließend die Wetterdaten für heute, Dienstag, den 14. Juli. Am Morgen startet der Tag sonnig und zunächst noch frisch. Die Temperaturen steigen von 11 auf 21 Grad. Dazu weht ein schwacher bis mäßiger Wind aus Nordost. Am Nachmittag bleibt es durchgehend sonnig und trocken. Die Temperaturen erreichen heiße 30 Grad. Der Nordostwind frischt zeitweise mäßig auf. Am Abend bleibt der Himmel klar. Die Temperaturen gehen langsam auf 22 bis 29 Grad zurück. Es weht weiterhin ein mäßiger Nordostwind. Internationaler Tag nicht-binärer Menschen. Der Internationale Tag nicht-binärer Menschen wird jedes Jahr am 14. Juli begangen. Er macht auf Menschen aufmerksam, die sich nicht ausschließlich als männlich oder weiblich identifizieren und setzt sich für Respekt, Sichtbarkeit und Gleichbehandlung ein. Mit Informationskampagnen, Veranstaltungen und Aktionen wird das Bewusstsein für die Vielfalt von Geschlechtsidentitäten gestärkt und auf die Bedeutung von Inklusion sowie dem Schutz vor Diskriminierung hingewiesen. Der Tag wirbt für eine Gesellschaft, in der alle Menschen unabhängig von ihrer Geschlechtsidentität respektiert werden. Das waren die Nachrichten im Fokus. Vielen Dank fürs Zuhören. Ich wünsche Ihnen einen schönen und angenehmen Tag.

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0: Es la hora 16 en punto. La temperatura 30 grados 7 décimas.
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Hallo, liebe Radiohörer. Heute schließen wir mit dieser Serie ab aus dem Buch Leben mit Vision von Pastor Rick Warren. Und mit dem letzten Thema, du wurdest für eine Mission geschaffen. Matthäus Kapitel 28, Vers 18 bis 20 heißt es: Und Jesus trat herzu, redete mit ihnen und sprach: Mir ist gegeben alle Macht im Himmel und auf Erden. So geht nun hin und macht zu Jüngern alle Völker und tauft sie auf den Namen des Vaters und des Sohnes und des Heiligen Geistes und lehret sie, alles zu halten, was ich euch befohlen habe. Und siehe, ich bin bei euch alle Tage bis an das Ende der Weltzeit. Amen. Gott wirkt in der Welt und möchte, dass du dich ihm anschließt. Diese Aufgabe wird deine Mission genannt. Das Wort Mission kommt aus dem Lateinischen und bedeutet senden. Zum Christsein gehört auch, als Stellvertreter Jesu Christi in der Welt gesandt zu werden. Jesus sagte: Wie der Vater mich gesandt hat, so sende ich euch. Jesus verstand die Mission seines Lebens auf der Erde ganz klar. Im Alter von 12 Jahren sagte er: Ich muss mich um die Angelegenheiten meines Vaters kümmern. Und 21 Jahre später, als er am Kreuz starb, sagte er: Es ist vollbracht. Jesus erfüllte die Mission, die ihm der Vater gegeben hatte. Die Mission, die Jesus auf Erden hatte, ist jetzt unsere Mission, weil wir der Leib Christi sind. Was er in seinem physischen Körper getan hat, sollen wir als sein geistlicher Körper, also die Gemeinde, jetzt weiter fortführen. Was ist diese Mission? Menschen zu Jesus Christus zu bringen. In der Bibel heißt es: Christus hat uns von Feinden zu seinen Freunden gemacht und uns die Aufgabe gegeben, auch anderen zu seinen Freunden zu machen. Gott möchte die Menschen von Satan erlösen und sie mit sich selbst versöhnen, damit wir die 5 Ziele verwirklichen können, für die er uns geschaffen hat. Also ihm zu lieben, Teil seiner Familie zu sein, wie er zu sein, ihm zu dienen und auch anderen von ihm zu erzählen. Sobald wir zu ihm gehören, gebraucht Gott uns, um andere zu erreichen. Er rettet uns und sendet uns dann aus. In der Bibel heißt es: Wir sind verändert worden, um für Christus zu sprechen. Wir sind die Botschafter der Liebe Gottes und seine Absichten für diese Welt. Pastor Rick erzählt von seinem Vater Folgendes: Mein Vater war über 50 Jahre lang Pastor und diente meist in kleinen ländlichen Gemeinden. Er war ein einfacher Prediger, aber ein Mann mit einer Mission. Seine Lieblingsaufgabe bestand darin, Freiwilligenteams ins Ausland zu schicken, um beim Bau kleiner Gemeindehäuser zu helfen. Im Laufe seines Lebens baute mein Vater mehr als 150 Kirchengebäude weltweit. 1999 starb er am Krebs. In der letzten Woche seines Lebens hielt ihn die Krankheit fast 24 Stunden am Tag in einem halben bewussten Zustand. Wenn er träumte, sprach er laut aus, was er sah. Als ich neben ihm saß, lernte ich viel über meinen Vater, indem ich seinen Träumen zuhörte. Er erlebte ein Kirchenbauprojekt nach dem anderen noch einmal. Eines Abends, gegen Ende, als meine Frau, meine Nichte und ich bei ihm waren, wurde er plötzlich sehr aktiv und versuchte, aus dem Bett zu kommen. Natürlich war er sehr schwach und meine Frau bestand darauf, dass er liegen blieb. Doch er versuchte weiterhin hartnäckig aufzustehen, bis sie ihn schließlich fragte: Jimmy, was versuchen Sie zu tun? Er antwortete: Ich muss noch einen für Jesus gewinnen. Und er begann, diesen Satz immer und immer wieder zu wiederholen. In der nächsten Stunde sagte er ihn wahrscheinlich 100 Mal: Ich muss noch einen für Jesus gewinnen. Während ich neben seinem Bett saß und mir die Tränen über das Gesicht liefen, senkte ich meinen Kopf und dankte Gott für den Glauben meines Vaters. In diesem Moment streckte er seine zerbrechliche Hand aus, legte sie auf meinen Kopf und sagte:
als würde er mir einen Auftrag geben. Gewinne noch einen für Jesus. Gewinne noch einen für Jesus. Ich habe mir vorgenommen, dies zum Thema meines restlichen Lebens zu machen. Ich lade dich ein, es ebenfalls zum Schwerpunkt deines Lebens zu machen. Denn nichts wird für die Ewigkeit einen größeren Unterschied machen. Wenn du von Gott gebraucht werden willst, musst du dich um das kümmern, was Gott am Herzen liegt. Und das, was ihm am meisten am Herzen liegt, ist die Rettung der Menschen, die er geschaffen hat. Er möchte, dass seine verlorenen Kinder gefunden werden. Für Gott gibt es nichts Wichtigeres, denn das Kreuz ist der Beweis dafür. Ich bete, dass du dir immer bewusst bist, noch einen für Jesus zu gewinnen. Damit du eines Tages, wenn du vor Gott stehst, sagen kannst, Mission erfüllt. Wem kannst du heute von Jesus erzählen? Es braucht keine lange Predigt sein. Unser Leben ist ein Zeugnis für die Welt. Wenn wir Jesus gehorsam nachfolgen oder ihm nachahmen, dann zeugen wir von ihm. Oder wenn wir jemandem erzählen, was wir mit Gott erlebt haben, sind wir ein Zeugnis. Ich wünsche einen jeden Radiohörer viel Kraft und Gottes Beistand, ein Zeuge Jesus zu sein, da wo du gerade bist, auf deiner Arbeitsstelle, zu Hause, auf der Straße oder bei deinem Hobby. Gott segne dich dabei. Amen.

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0: Es la hora 17 en punto. La temperatura 30 grados 2 décimas.
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0: Es la hora 18 en punto. La temperatura 28 grados, 4 décimas.
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3: Hallo und herzlich willkommen zu Nachrichten im Fokus. Heute am Dienstag, den 14. Juli. Mein Name ist Friedbert Plett und ich begleite Sie mit den Neuigkeiten des Tages.
2: Nationale Nachrichten.
3: Im Rahmen des interkolonialen Volleyballturniers lädt die Kulturabteilung Neuland in Zusammenarbeit mit dem DBN Besucherinnen und Besucher dazu ein, die Region aus einer ganz besonderen Perspektive kennenzulernen. Unter dem Motto "Entdecken Sie Neuland" erwartet die Gäste ein abwechslungsreiches Programm mit interessanten Einblicken und besonderen Erlebnissen. Mehr dazu erfahren Sie von Frau Kirsten Wiebe de Siemens. Viele Gäste kommen wegen des Volleyballturniers nach Neuland und haben gleichzeitig die Gelegenheit, die Kolonie näher kennenzulernen. Was steckt hinter der Aktion "Entdecken Sie Neuland" und was ist das Ziel dieses Angebots während des interkolonialen Volleyballturniers?
4: In Zusammenarbeit mit der Leitung des DBN hat sich die Kulturabteilung Gedanken darüber gemacht, was den Besuchern während des Turniers angeboten werden kann, damit sie Neuland kennenlernen. Ziel der Aktion ist es, unseren Ort, unsere Geschichte, aber auch unsere Institutionen bekannt zu machen.
3: Das Programm umfasst verschiedene Besichtigungen und Erlebnisse für Besucher jeden Alters. Welche Besichtigungen und Aktivitäten werden den Gästen angeboten und was macht diese so besonders?
4: Die Besucher können am Freitag und Samstag zu den angegebenen Uhrzeiten das Museum besuchen. Dort wird auch eine Ansprechperson anwesend sein, die Erklärungen zur Geschichte sowie zu den Ausstellungsgegenständen gibt. Außerdem werden am Freitag und Samstag Rundfahrten mit dem Zug und dem historischen Schulbus angeboten. Auch Kutschfahrten sind möglich. Interessierte können sich dafür bei Heinz Franz anmelden. Eine Kutschfahrt kostet 250.000 Guaranis. Da Neuland auch durch die Müllverarbeitungsanlage Sepresol und das Strahlentherapiezentrum Radiotherapia Concordia bekannt geworden ist, haben Besucher außerdem die Möglichkeit, diese Einrichtungen zu besichtigen. Dafür ist eine Anmeldung unter den jeweils angegebenen Telefonnummern erforderlich oder die vorgesehenen Termine zu beachten.
3: Wer das Angebot nutzen möchte, fragt sich natürlich, wie die Teilnahme organisiert ist. Wie können Interessierte an den Führungen oder Kutschfahrten teilnehmen und ist eine Anmeldung erforderlich?
4: Für den Museumsbesuch sowie die Rundfahrten mit dem Zug und dem historischen Schulbus sind feste Tag- und Uhrzeiten vorgesehen. Besucher können diese Angebote zu den angegebenen Zeiten wahrnehmen. Das Museum ist am Freitag und Samstag jeweils vormittags von 9 bis 11:30 Uhr sowie nachmittags von 15 bis 17 Uhr geöffnet. Die Rundfahrten mit dem Zug und dem Bus finden am Freitag und Samstag jeweils von 16 bis 18 Uhr statt. Die Haltestelle befindet sich an der Einfahrt zum DBN. Die Kutschfahrten sind nur nach vorheriger Anmeldung möglich und kostenpflichtig. Auch für die Besichtigung von Sepresol ist eine vorherige Anmeldung unter der angegebenen Telefonnummer erforderlich. Für Besichtigungen im Strahlentherapiezentrum sind folgende Termine vorgesehen: Mittwoch um 11 Uhr, Donnerstag um 15 Uhr und Freitag um 11 Uhr.
3: Vielen Dank für dieses Interview. Biozeanische Brücke vor bedeutendem Meilenstein. Nach 4 Jahren Bauzeit sollen am 15. Juli die beiden Enden der Biozeanischen Brücke im Chaco miteinander verbunden werden. Die Brücke zwischen Carmelo Peralta und Puerto Murcinho in Brasilien ist ein zentrales Projekt des Biozeanischen Korridors und wurde zu rund 90% von paraguayischen Arbeitskräften errichtet. Mit der Fertigstellung wird die Verbindung zwischen Atlantik und Pazifik gestärkt. Der neue Handelskorridor verkürzt den Transport nach Asien um rund 8000 Kilometer bzw. etwa eine Woche und soll langfristig Handel, Tourismus und die wirtschaftliche Entwicklung der Region fördern. Paraguay gehört zu den Ländern mit mittlerem, hohem Einkommen. Paraguay zählt seit 2014 laut Weltbank zu den Ländern mit mittlerem hohen Einkommen. Nach Angaben des Ökonomen Manuel Ferreira ist dies das Ergebnis eines langfristigen Wirtschaftswachstums und eines deutlichen Rückgangs der Armut. Ferreira betont jedoch, dass sich die staatlichen Maßnahmen künftig stärker auf die verletzliche Bevölkerung konzentrieren müssten. Wichtig sei vor allem Investitionen in Bildung, Gesundheitsversorgung und nachhaltige Infrastruktur, um die Entwicklung des Landes weiter voranzutreiben. 69 Jahre diplomatische Beziehungen zu Taiwan. Zum 69. Jahrestag am 12. Juli hat Präsident Santiago Peña die enge Partnerschaft zwischen Paraguay und Taiwan bekräftigt. Paraguay bleibt der einzige südamerikanische Staat, der Taiwan offiziell anerkennt. Peña hob die Zusammenarbeit in den Bereichen Bildung, Technologie, Gesundheit und Handel hervor. Taiwan ist zudem der wichtigste Abnehmer von paraguayischem Schweinefleisch. Trotz des wachsenden Drucks aus China hält Paraguay an der Partnerschaft mit Taiwan fest.
2: Internationale Nachrichten.
3: Studie in Lateinamerika. 5 Gewohnheiten schützen das Gehirn im Alter. Eine in 11 Ländern Lateinamerikas, darunter Argentinien, Brasilien, Chile, Kolumbien, Mexiko und Peru, durchgeführte und in The Lancet veröffentlichte Studie zeigt, dass regelmäßige Bewegung, gesunde Ernährung, Kontrolle der Herz-Kreislauf-Gesundheit, Gedächtnistraining und soziale Kontakte die geistige Leistungsfähigkeit älterer Menschen deutlich verbessern können. An der 2-jährigen Untersuchung nahmen über 1000 Erwachsene teil. Die Forscher betonen, dass diese Maßnahmen das Risiko einer Demenz senken können, auch wenn sie keinen vollständigen Schutz garantieren. EU vereinfacht Entwaldungsgesetz. Die EU-Kommission in Brüssel hat die Liste der Produkte angepasst, die unter das europäische Entwaldungsgesetz fallen. Leder und einige weitere Erzeugnisse wurden gestrichen, während Instantkaffee und bestimmte Palmöl- und Sojaerzeugnisse neu aufgenommen wurden. Die neuen Regeln sollen den Unternehmern mehr Rechtssicherheit geben. Das Gesetz verpflichtet Importeure nachzuweisen, dass Produkte wie Kaffee, Kakao, Soja oder Holz nicht aus abgeholzten Gebieten stammen. Die Anwendung beginnt Ende 2026. Umweltschützer warnen vor Ende der physischen Videospiele. Die Umweltschutzorganisation Greenpeace Spanien warnt vor den Folgen der Entscheidung von Sony, ab 2028 keine physischen PlayStation-Spiele mehr zu produzieren. Zwar würden weniger CDs hergestellt, dafür steige jedoch der Energieverbrauch durch Recherchezentren und der Elektroschrott verlagere sich. Zudem kritisieren die Umweltschützer, dass Verpackungen mit Doblons-Codes weiter verkauft werden sollen. Außerdem gehen die Möglichkeiten verloren, Spiele weiter zu verkaufen, zu verleihen oder zu sammeln, wodurch die Wiederverwendung der Produkte eingeschränkt werde.
2: Sportnachrichten.
3: WM-Teilnehmer Tim Paine bei Olympia. Der neuseeländische Nationalspieler Tim Paine ist in Paraguay eingetroffen und verstärkt ab sofort den Kader von Olympia. Der Außenverteidiger unterschrieb einen Vertrag bis Dezember 2027. Paine kommt direkt von der Weltmeisterschaft und soll Olympia in der Liga, im Pokal und in der Copa Sudamericana verstärken. Neben seiner sportlichen Qualität verspricht sich der Verein auch einen Marketing-Effekt, da der 31-Jährige Millionen Follower in den sozialen Netzwerken hat. Diego Forlán vor Rückkehr zur Nationalmannschaft. Der uruguayische Fußballverband möchte Diego Forlán als Trainer der U20-Nationalmannschaft verpflichten. Gleichzeitig soll der frühere Weltklasse-Stürmer die A-Nationalmannschaft nach dem Abgang von Marcelo Bielsa vorübergehend betreuen. Forlán würde Uruguay zunächst in 6 Länderspielen coachen und parallel die U20 auf die Südamerika-Meisterschaft vorbereiten. Der 47-Jährige gilt als eine der größten Fußballlegenden des Landes und wurde bei der WM 2010 als bester Spieler des Turniers ausgezeichnet. Abschließend die Wetterdaten für heute, Dienstag, den 14. Juli. Am Morgen startet der Tag sonnig und zunächst noch frisch. Die Temperaturen steigen von 11 auf 21 Grad. Dazu weht ein schwacher bis mäßiger Wind aus Nordost. Am Nachmittag bleibt es durchgehend sonnig und trocken. Die Temperaturen erreichen heiße 30 Grad. Der Nordostwind frischt zeitweise mäßig auf. Am Abend bleibt der Himmel klar. Die Temperaturen gehen langsam auf 22 bis 29 Grad zurück. Es weht weiterhin ein mäßiger Nordostwind. Internationaler Tag nicht-binärer Menschen. Der Internationale Tag nicht-binärer Menschen wird jedes Jahr am 14. Juli begangen. Er macht auf Menschen aufmerksam, die sich nicht ausschließlich als männlich oder weiblich identifizieren und setzt sich für Respekt, Sichtbarkeit und Gleichbehandlung ein. Mit Informationskampagnen, Veranstaltungen und Aktionen wird das Bewusstsein für die Vielfalt von Geschlechtsidentitäten gestärkt und auf die Bedeutung von Inklusion sowie dem Schutz vor Diskriminierung hingewiesen. Der Tag wirbt für eine Gesellschaft, in der alle Menschen unabhängig von ihrer Geschlechtsidentität respektiert werden. Das waren die Nachrichten im Fokus. Vielen Dank fürs Zuhören. Ich wünsche Ihnen einen schönen und angenehmen Tag.

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2: Liebe Hörerinnen, liebe Hörer, herzlich willkommen zur Noche Alemana von Radio Transmundial. Am Mikrofon begrüßt Sie wie immer Ernst Weichselberger und es begleiten mich Deborah Wahl in der Produktion und Christian Arisala in der Tontechnik. Schön, dass auch Sie eingeschaltet haben. Wir hören heute eine Besinnung zu einem Bibeltext und dann einen Vortrag von Klaus Schmidt über das Thema Jesus als Lehre. Bleiben Sie bitte dran.

0: Wir sind im Matthäusevangelium. Herzlich willkommen zu einem frischen und originellen Blick auf einen Abschnitt aus dem Kapitel 4. In den Versen 18 bis 22 wird berichtet, wie Jesus seine ersten Jünger beruft. Hören Sie den Bibeltext aus der großen Hörbibel. Wir nutzen sie mit freundlicher Genehmigung der Deutschen Bibelgesellschaft.
1: Als nun Jesus am Galiläischen Meer entlang ging, sah er zwei Brüder, Simon, der Petrus genannt wird, und Andreas, seinen Bruder. Die warfen ihre Netze ins Meer, denn sie waren Fischer. Und er sprach zu ihnen:
2: Folgt mir nach, ich will euch zu Menschenfischern machen.
1: Sogleich verließen sie ihre Netze und folgten ihm nach. Und als er von dort weiterging, sah er zwei andere Brüder, Jakobus, den Sohn des Zebedäus, und Johannes, seinen Bruder, im Boot mit ihrem Vater Zebedäus, wie sie ihre Netze flickten. Und er rief sie. Sogleich verließen sie das Boot und ihren Vater und folgten ihm nach.
0: Der Bericht darüber, wie Jesus seine ersten Jünger beruft. Im Matthäusevangelium Kapitel 4 waren das die Verse 18 bis 22. Ein bekannter Text vermutlich für viele von Ihnen. In den hat sich Pastor Günther Helmrich Lotz aus Pforzheim vertieft. Und ihm sind interessante Beispiele dazu eingefallen.
3: Es waren nicht in erster Linie die weisen Worte, mit denen Jesus die halbstarken Fischer am See beeindruckt hatte. Es waren auch nicht nur die Hinweise von Johannes dem Täufer über ihn, die sie bereits am Jordan in die Nähe von Jesus gebracht hatten. Nein, vielmehr hatte sie überzeugt, dass er nach ihrer erfolglosen Nachtschicht auf dem See Genezareth überraschenderweise wusste, wann und wo genau Fische zu fangen waren. Davon berichtet ja Lukas in seinem Evangelium in diesem Zusammenhang. Das Fazit der jungen Fischer am See: Wenn dieser Jesus vom Fischefangen mehr versteht als wir, sollten wir auf ihn hören. Und was bekamen sie zu hören? Folgt mir nach, ich will euch zu Menschenfischern machen. Die Wirkung von Jesus muss so stark gewesen sein, dass diese Brüderpaare Simon und Andreas sowie Jakobus und Johannes tatsächlich bereit waren, den Familienbetrieb hinten anzustellen und sich Jesus anzuschließen. Was sie damals noch nicht ahnten, war, dass sie als Fischer tatsächlich beste Voraussetzungen hatten, sich auch als Menschenfischer zu bewähren. Denn wer Menschen für Jesus gewinnen will, braucht Ausdauer, wie die Fischer auf dem See. Sie hatten gelernt zu warten, sich nicht entmutigen zu lassen und es immer wieder neu zu versuchen. Menschen sind nicht zu jeder Zeit auf den Glauben anzusprechen. Es sind meist nur bestimmte Phasen oder Zeitpunkte im Leben, wo sich Menschen die wesentlichen Fragen des Lebens stellen und damit auch die Frage nach Gott. Ich habe immer wieder bei Besuchen im Krankenhaus erlebt, dass viele Patienten in dieser Situation viel zugänglicher sind als im Alltagsrhythmus. Herausgerissen aus den gewohnten Abläufen in Familie und Beruf, stoßen sie plötzlich an Grenzen und das öffnet neue Türen. So wie Fischer das richtige Gespür haben, wo und wann es Sinn macht, die Netze auszuwerfen, so brauchen Christen den Blick dafür, wann Menschen offen sind für Glaubensfragen. Neben der Ausdauer zeichnet die Fischer ihr Mut aus. Das Leben im Boot ist mit Gefahren verbunden. Urplötzlich können sie Stürmen ausgesetzt sein, wo sie alle Kraft aufwenden müssen, um das rettende Ufer wieder zu erreichen. Wer sich für das Reich Gottes einsetzt, darf nicht nur mit Schulterklopfen rechnen, sondern wird auch Stürme zu überstehen haben. Das erfuhr kürzlich ein christliches Projekt des Jugendstrafvollzuges in freier Form. Von Ministern als vorbildlich bezeichnet, besuchen es Experten aus aller Welt, um davon zu lernen. Aber die Presse stellte es unter Missionsverdacht, weil die Situation der jungen Häftlinge angeblich ausgenutzt würde, um sie zum christlichen Glauben zu bewegen. So kann es einem aus dem Blätterwald entgegenstürmen und Christen stehen plötzlich unter Verdacht. Oder kürzlich war ich tief beeindruckt, als ich einen Beitrag über ein syrisches Pastorenehepaar sah. Sie erzählten, Gott habe ihnen klargemacht, sie sollten an diesem Kriegsschauplatz bleiben und nicht fliehen, um den Bewohnern vor Ort zu dienen. Da wurde ich erinnert, wie realistisch es war, dass Jesus seinen Nachfolgern ankündigte, sie würden wie Schafe mitten unter Wölfen leben. Wer Fische fangen will, muss wissen, was Fischen schmeckt. Bekanntlich soll der Köder dem Fisch schmecken und nicht dem Angler. In der christlichen Szene herrscht oft unbewusst die Erwartung, was uns Christen gefällt, muss den nach Gott suchenden Menschen auch gefallen. Wenn denen unsere Musik, unsere Gottesdienstzeit oder überhaupt unser Programmangebot nicht gefällt, meinen wir häufig, sie wollten von Gott nichts wissen. In Wirklichkeit wissen wir nichts oder zu wenig über unsere Zeitgenossen, die wir erreichen wollen. Wer sich wirklich für andere interessiert, wird auch ihre Bedürfnisse herausfinden und Wege suchen, um auf sie einzugehen. Und dann wird man überrascht, wie viele Leute auf einmal kommen und wie offen sie ihre Fragen stellen. Es ist also entscheidend, neben Ausdauer und Mut auch das richtige Angebot zu haben. In unserer Gemeinde begann es mit einem Winterspielplatz. Ohne große Werbung waren plötzlich 40 Kinder da. Die meisten davon hatten wir noch nie gesehen. Es gab einfach ein großes Bedürfnis. Daran schloss sich die Eröffnung eines Elterncafés an, wo sich viele Mütter und Väter einfanden, die an Kontakten mit den Eltern aus unserer Gemeinde interessiert waren. Als dann Lego-Bautage durchgeführt wurden, kamen 90 Kinder. Auch das war wieder ein Angebot, das den Interessen derer entsprach, die wir erreichen wollten. Ähnlich ist es mit Brunch-Gottesdiensten. Lokale, die sonntags ein gutes Brunch-Angebot haben, sind voll. Und Kirchengemeinden, die den Gottesdienst mit einem Brunch verbinden, machen die Erfahrung, dass die Leute kommen. Dabei geht es beim Menschenfischen nicht darum, im Trüben zu fischen. Menschenfischer sind keine Rattenfänger. Es ist von Anfang an klar, dass es bei Christen um Christus geht. Aber eben in einem Zusammenhang, der den Leuten entgegenkommt und ihre Interessen und Lebensgewohnheiten berücksichtigt. Es geht nicht darum, Menschen zu ködern durch einseitige Versprechungen. Nein, das Evangelium hat und behält auch immer etwas Skandalöses, an dem man sich stoßen kann. Aber entscheidend wird sein, dass uns Christen abzuspüren ist, wir wollen das Beste für unsere Nächsten und geben dafür auch unser Bestes. So wie Jesus eben, nicht mehr und nicht weniger.
0: Jünger Jesu sind Menschenfischer und keine Rattenfänger. Das hat Pastor Günther Helmrich Lotz über seinen Beitrag geschrieben. Der biblische Bericht darüber, wie Jesus seine Jünger berufen hat, hat die Überlegungen zu folgenden Fragen ausgelöst. Wie lädt man heutzutage Menschen zu Jesus ein? Wie macht man ihnen schmackhaft, ihn näher kennenzulernen? Wie kann man Aufmerksamkeit für die Besonderheit des christlichen Glaubens schaffen? Wichtige Fragen.
4: Die Männer, die von Jesus berufen wurden, um seine Jünger zu sein, folgten ihm ohne Fragen zu stellen oder erst mal darüber nachzudenken. Sie merkten, dass dieser Jesus wusste, wovon er sprach, und damit gewann er ihren Respekt und ihr Vertrauen. Er redete zu ihnen in ihrer eigenen Sprache. Da sie Fischer waren, benutzte er auch ein Bild aus ihrer Arbeit, um sie zu rufen. Überlegen Sie nicht manchmal auch, warum Jesus Fischer als seine Jünger aussuchte. Keiner seiner Jünger war ein großer Gelehrter oder angesehener religiöser Mensch. Doch Jesus wusste, dass nicht immer diejenigen die Besten sind, die am meisten leisten oder am angesehensten sind. Jesus konnte das Herz sehen. Und er wusste von dem Potenzial von diesen Männern, die er auserwählte. Klaus Schmidt hat sich mit dem Thema beschäftigt, was einen guten Lehrer ausmacht und wie Jesus als Lehrer arbeitete. Seine Jünger waren in erster Linie seine Schüler. Können wir uns vorstellen, Jesus selbst als Lehrer zu haben? Wir hören nun Klaus Schmidt zu dem Thema Jesus als Lehrer.
5: Frage: Was zeichnet eigentlich einen guten Lehrer aus? Dass er viel Fachwissen hat? Dass er gut reden kann? Dass er von sich selbst überzeugt ist, selbstbewusst ist? Dass er streng ist und autoritär? Oder dass er kameradschaftlich ist, eine echte Persönlichkeit? Was zeichnet einen guten Lehrer aus? Vielleicht kann man die Frage am besten beantworten, wenn man sich auch mal fragt, was sind die Kriterien für einen schlechten Lehrer? Und vor allem, wie hat sich Jesus als Lehrer verhalten? Ich finde, das sind spannende Fragen. Darum wird es jetzt gehen in dem kurzen und knackigen, aber inhaltsreichen und lebensnahen Vortrag von dem Direktor der Evangelischen Gesellschaft für Deutschland, Klaus Schmidt, sein Thema Jesus als Lehrer.
6: Jesus als Lehrer, das ist ein tolles Thema. In der Beurteilung von Lehrern sind wir ja alle mehr oder weniger Profis, aufgrund eines mehr oder weniger langen Selbstversuchs, den wir gemacht haben. Wir haben alle die Schule besucht, manche 10 Jahre, manche 13 Jahre, manche noch länger. Und da hat man natürlich viele, viele Erfahrungen mit Lehrern gesammelt. Ich denke da zum Beispiel an einen Mathematiklehrer, den ich hatte. Der war absolut spitze in Mathematik. Zwischenmenschlich war er nicht so gut, aber in Mathematik war er klasse. Wir staunten jede Stunde, wie schnell er es schafft, die ganze Tafel vollzuschreiben mit Formeln. Und alle waren wirklich baff, was er geleistet hat. Das Problem war nur, keiner von uns hat verstanden, worum es ging. Bis auf einen Crack, den hatten wir in der Klasse, aber das war eine Ausnahmeerscheinung. Alle anderen wussten nicht, worum es ging. Das war dann wohl kein guter Lehrer. Und dann denke ich an einen anderen, der war eigentlich sehr nett und kontaktfreudig, aber ich kann mich heute gar nicht mehr erinnern, welches Fach er unterrichtet hat. Das war dann wohl auch kein besonders guter Lehrer. Was zeichnet eigentlich einen guten Lehrer aus? Ich möchte heute keine pädagogische Vorlesung halten, aber wir wollen uns ein paar Gedanken darüber machen, was einen guten Lehrer auszeichnet. Ich habe euch ein Zitat mitgebracht von einem Mann, der in der letzten Zeit sehr, sehr berühmt geworden ist. Dieses Zitat stand in der Zeitschrift Die Zeit und es stammt von John Hattie. So spricht man den, glaube ich. Also es ist ein Neuseeländer. John Hattie. Und die Überschrift in diesem langen Artikel aus dem Jahr 2013 hieß: Kleine Klassen bringen nichts, offener Unterricht auch nicht. Entscheidend ist der Lehrer. John Hattie hat das gesagt. Schon mal etwas von diesem John Hattie gehört? Die meisten Pädagogen unter uns kennen den. Ja, denn der macht seit einiger Zeit Unruhe überall auf der Welt mit seinen pädagogischen Erkenntnissen. Deshalb redet man in der Pädagogik auch schon vom Hattie-Faktor oder vom Hattie-Ranking. Herr Hattie ist Professor an einer Universität in Australien, in Melbourne. Und er hat im Jahr 2008 ein Buch herausgebracht, das seitdem die pädagogische Welt in Erschütterung versetzt. Er versucht sich nämlich an einer Antwort auf die Frage, was macht guten Unterricht aus? Was macht Unterricht erfolgreich? Und dazu hat er ein Riesenunternehmen gestartet. 15 Jahre hat er in äußerster Fleißarbeit damit zugebracht, 800 Meta-Analysen aus der englischsprachigen Welt zusammenzubringen. Insgesamt sind an diesen Analysen etwa 250 Millionen Schüler und Studierende beteiligt gewesen, wenn man all diese 800 Analysen zusammenrechnet. Und er hat das alles in mehreren Büchern inzwischen zusammengebracht, was die Erkenntnis daraus ist. Also eine Bestenliste sozusagen der pädagogischen Parameter, an denen erfolgreiche Bildung gemessen werden kann. Insgesamt redet er in seinen Büchern von 136 Erfolgsfaktoren oder Einflussgrößen und er hat sie dann alle der Reihe nach bewertet. Und das Ganze gipfelt so etwa in dem Satz, ich will das jetzt nicht ausführen, aber das Ganze gipfelt in diesem Satz, den ich jetzt einmal zitiere, zumindest ungefähr zitiere, weil ich ihn übersetzt habe. Wir diskutieren leidenschaftlich über äußere Strukturen von Schule und von Unterricht, doch die rangieren ganz unten in der Tabelle und sind, was das Lernen angeht, eher unwichtig. Alle meine Daten belegen, dass sich die größten Unterschiede im Lernzuwachs zwischen einzelnen Lehrern zeigen. Das ist Hatties zentrale Botschaft. Aus dem riesen Datenmeer, das er da zutage gefördert hat. Und er sagt, auf den guten Lehrer kommt es an wie auf nichts anderes. Einige nicken, die sagen, das wussten wir schon immer, dazu hätten wir nicht 800 Untersuchungen weltweit machen müssen. Aber für viele, besonders Reformpädagogen in Deutschland, ist das eine erschreckende Nachricht, weil wir zuerst immer über Strukturen nachdenken und was müssen wir ändern und brauchen wir mehr Geld und müssen die Schulen besser ausgestattet werden, müssen die Klassen kleiner werden und so weiter. Und Hetty sagt, das absolut Entscheidende und das Wichtigste überhaupt, damit der Erfolg rauskommt, das hängt mit dem Lehrer zusammen. Das soll als Einführung an dieser Stelle genügen. Wir haben ja heute keine pädagogische Geschichte hier zu behandeln, sondern wir möchten uns über das Neue Testament unterhalten, über zwei Bibeltexte, wo es um Lehrer geht. Und es soll vor allen Dingen dann im letzten um Jesus als Lehrer gehen. Beide Abschnitte stehen im Matthäusevangelium. Der erste in Matthäus 23. Und den habe ich mal überschrieben mit das Vorbild der schlechten Lehrer. Ich lese uns aus Matthäus 23 ab Vers 1. Da redete Jesus zu dem Volk und zu den Jüngern und sprach: Auf dem Stuhl des Mose sitzen die Schriftgelehrten und die Pharisäer. Alles nun, was sie euch sagen, das tut und haltet. Aber nach ihren Werken sollt ihr nicht handeln, denn sie sagen's zwar, aber sie tun's nicht. Sie binden schwere und unerträgliche Bürden und legen sie den Menschen auf die Schultern, aber sie selbst wollen keinen Finger rühren. All ihre Werke tun sie, damit sie von den Leuten gesehen werden. Sie machen ihre Gebetsriemen breit, die Quasten an ihren Kleidern groß, und sie sitzen oben an beim Tisch in den Synagogen und sie haben es gern, auf dem Markt gegrüßt zu werden und sich von den Leuten Rabbi nennen zu lassen. Doch dann fiel mir der Vers 3 ins Auge, da heißt es, sie reden zwar vom Gesetz Gottes, aber sie tun es nicht. Und da habe ich gedacht, ist das nicht auch unser Problem in unserer Welt? Lehrer zu sein ist ja grundsätzlich eine gute Sache und Jesus kritisiert das nicht, dass diese Menschen, von denen er spricht, Lehrer sind. Er sagt, sie sitzen auf dem Stuhl des Mose, jede Synagoge hatte so einen Lehrstuhl, ja, Katheder ist das griechische Wort an dieser Stelle, meistens aus Stein oder so ähnlich. Und da saß dann der Lehrer drauf. Die Lehrer lehrten damals im Sitzen, nicht im Stehen, wie das heute so üblich ist. Und Jesus sagt, die sitzen auf diesem Stuhl des Mose. Das ist zunächst mal nicht verdächtig oder schlecht. Und er spricht von den Schriftgelehrten und von den Pharisäern. Die Schriftgelehrten, das waren die religiösen Profis der damaligen Zeit, die das studiert hatten, das war ein sehr angesehener Beruf in Israel, die waren für die Überlieferung des Gesetzes zuständig, auch für die Einhaltung des Gesetzes und sie waren die Theologen der damaligen Zeit, zweifellos. Und die Pharisäer waren eine religiöse Gruppe, die es mit ihrem Glauben sehr, sehr genau nahm. Das waren aber nicht Theologen wie die Schriftgelehrten, sondern das waren in der Regel Handwerker und Bauern. Also ich sag mal die religiösen Laien, aber die sehr frommen Menschen, die fromme Elite des Volkes. Und Jesus sagt, die haben sich auf den Stuhl des Mose gesetzt. Das muss nicht schlecht sein. Er sagt auch nicht, dieses Pack, was bilden die sich ein, die sollen da runterkommen, wendet euch von denen ab, sondern er sagt, pass auf, das, was sie sagen, ist zwar richtig, vielleicht nicht alles, aber zum großen Teil. Aber was sie tun, ist falsch. Jesus redet von denen, die lauthals verkünden, dass man vom Wort Gottes nicht das Geringste wegnehmen darf. Er redet von den Konservativen. Er redet von den im falschen Sinne Bibeltreuen, die vor lauter vermeintlicher Treue zur Heiligen Schrift gar nicht mehr dazu kommen, nach dem zu handeln, was sie so lautstark propagieren. Und das ist ein echtes Problem. Ich habe drei Kriterien für schlechte Lehrer aus diesem Text entnommen. Das erste Kriterium, schlechte Lehrer tun nicht, was sie sagen. Dass es Lehrer gibt, ist richtig und wichtig. Und es wäre komisch, wenn ich dagegen etwas sagen würde, denn das hat 30 Jahre meines Lebens sehr deutlich bestimmt. Aber unsere ganze Lehre ist sinnlos und bringt nichts, wenn wir mit unserem Leben nicht dahinter stehen. Wenn die Lehrer des Wortes Gottes, dem Wort Gottes, nicht gehorsam sind, dann sollten sie lieber heute als morgen die Sachen hinschmeißen und einen anderen Beruf ergreifen. Und diese Gefahr besteht ja nicht nur bei Lehrern. Wenn unsere Beschäftigung mit der Bibel, und das gilt auch für Schüler und das gilt für Menschen, die als Christen im ganz normalen Alltag leben, wenn unsere Beschäftigung mit der Bibel nicht dazu führt, dass wir den Willen Gottes mehr tun, dann machen wir etwas falsch. dann sind wir unfähig, andere Menschen zu leiten. Und das Zweite, schlechte Lehrer legen anderen Lasten auf und helfen nicht beim Tragen. Jesus sagt, sie binden schwere und unerträgliche Bürden und legen sie den Menschen auf die Schulter, aber sie selbst wollen keinen Finger rühren. Wenn das Wort Gottes in meinem Leben nicht zu Veränderungen führt und ich für meine Umwelt dadurch hilfreicher werde, dann ist etwas falsch. Jesus macht es sehr eindrücklich. Man kann zu einem werden, der andere mit theologischen Richtigkeiten erschlägt und der fehlendes geistliches Leben mit theologischem Wissen kompensiert. Kennt ihr solche Menschen, die durch die Lande ziehen und andere erbibeln? Ja, die für jede Situation ein Bibelwort haben und das auch jedem in jeder möglichen und unmöglichen Situation um die Ohren hauen? Das erfüllt diesen Tatbestand. Und nach 30 Jahren theologischem Unterricht, glaube ich, kann ich sagen, auch das Betreiben von Theologie kann eine geschickte Möglichkeit sein, dem Anspruch, den Gott an unser Leben stellt, zu entgehen. Weil man sich damit so vielen Dingen beschäftigen kann, dass man gar nicht mehr dazu kommt, das umzusetzen und das zu leben, was man an großartiger Erkenntnis gewonnen hat. Schon während meines Studiums habe ich erlebt, dass einige meiner Kommilitonen im Glauben Schiffbruch erlitten haben, weil sie glaubten, die wissenschaftliche Beschäftigung mit dem Wort Gottes sei eine intellektuelle Spielerei und man könnte das vom persönlichen Leben abkoppeln. Das funktioniert nicht. Und jetzt lasst uns mal nicht vorschnell an die Schriftgelehrten und Pharisäer denken, sondern überlegen, ob wir nicht selber oft solche sind, die für andere zu einer Plage werden, weil sie das anmahnen, was sie selbst geistlich nicht umsetzen. Ich denke da mit großem Bedauern an einen Seminaristen, den wir hatten, der sehr geistlich in Anführungszeichen war. Er war eine echte Herausforderung für seinen Zimmernachbarn und auch für alle anderen Seminaristen, weil er ständig wie so ein wandelnder Vorwurf durch diese Welt ging. Er hatte für alles ein Bibelwort und alles war ihm nicht fromm genug. Und ständig für andere eine Ermahnung auf den Lippen. Was passiert ist nach seiner Absolvierung? Er hat die erste Gemeinde gespalten, in die er gekommen ist, und die zweite auch. Und heute ist er nicht mehr im geistlichen Dienst. Wer in seinem Leben nicht umsetzt, was er aus dem Wort Gottes erkennt, der wird zu einem solchen Menschen, von dem Jesus hier spricht. Und das Dritte, was einen schlechten Lehrer kennzeichnet, schlechte Lehrer handeln häufig aus falschen Motiven. Jesus sagt, alle ihre Werke tun sie, damit sie von den Leuten

mein Gebetsriemen ist noch breiter und ich bin frömmer als du. Das machten aber die Pharisäer und Schriftgelehrten. Sie machten eine religiöse Show. Ja, man trug Quasten an den Gewändern, das hatte Gott so angeordnet, um, wenn man die sieht oder anfasst, sich daran zu erinnern, was Gott getan hat. Diese Leute machten diese Quasten groß, um zu zeigen, wir sind fromme Leute. Und sie suchten diese Plätze auf, wo man sie kennt, wo man staunt vor ihrer Leistung und wo man sie ehrfürchtig Rabbi nennt. Das gibt es auch heute noch. Wir hatten vor Jahren einen Dozenten am Seminar, der hatte sich selbst beworben. Es war ein Professor an einer Universität, ich nenne jetzt nicht seinen Namen, ich nenne ihn einfach mal Professor K. Und Professor K. schrieb mir einen Brief, dass er unbedingt bei uns unterrichten müsse, weil er so wichtige Dinge für unsere Seminaristen zu sagen habe. Und dann habe ich ihm zurückgeschrieben, dass ich ihn ja nicht kenne und dass ich gerne wüsste, was er macht und was seine Vita ist und welchen Bezug er zum Glauben hat. Und er hat mich mit einem Packen von Material beliefert über seine ganzen theologischen und pädagogischen Ehrungen und was er alles gemacht hat in seinem Leben. Ich war sehr beeindruckt. Und dann legt er noch einige Referenzen dran von einigen bedeutenden, in Anführungszeichen, Christen, die jeder kennt in Deutschland. Und die sagten alle, das ist ein ganz wichtiger Mann, den muss man unbedingt gehört haben. Also habe ich ihn eingeladen zum Seminar. Und dann passierte etwas, was mir, glaube ich, in den 30 Jahren nur einmal passiert ist. Nach dem ersten Nachmittag, das war so ein 3-Stunden-Block am Nachmittag, nach dem ersten Nachmittag kam eine Gruppe von Seminaristen zu mir und sagte, dieser Unterricht ist unerträglich. Wir haben noch nie einen solchen Selbstdarsteller im Unterricht gesehen. Wir sind auch noch nie so beleidigt worden als Seminaristen. Wie wäre das, wenn du morgen mal dazukommst in den Unterricht und dir den anhörst? Das habe ich dann gemacht. Ich habe mich reingesetzt. Das war wieder ein 3-Stunden-Block am nächsten Tag. Und nach der ersten Stunde musste ich zu ihm hingehen und musste sagen, lieber Herr Professor K., Sie können Ihre restlichen Stunden hier nicht unterrichten. Weder ist das der Umgangston, den wir hier am Seminar pflegen, noch ist das, was Sie den Leuten zu sagen haben, in irgendeiner Weise hilfreich. Es lohnt sich also manchmal, das auf den Prüfstand zu stellen, was Leute machen, ob sie Selbstdarsteller sind oder nicht. Und das lohnt sich auch manchmal bei uns zu überprüfen. Bin ich vielleicht auch in einer solchen Schleife der Selbstgefälligkeit und handle so ähnlich? Ich erinnere mich an ein Gespräch mit Anton Schulte, der einmal sagte, wenn man älter wird, wird man für Ehrsucht und Selbstgefälligkeit empfänglicher. Fand ich sehr interessant, dass er das festgestellt hat in seinem Leben. Ja, stolze und von sich überzeugte, selbstsichere Leute im wahrsten Sinne des Wortes, die ihre Sicherheit auf sich selber bauen, können eigentlich keine guten Lehrer sein. Sie richten Schaden an. Und deshalb ist das Urteil, das Jesus über sie spricht, auch vernichtend. Er sagt, wehe euch, Vers 13, ihr schließt das Himmelreich für die Menschen zu, ihr selbst geht nicht hinein und lasst die, die hinein wollen, nicht hinein. Ein hartes Wort, besonders für fromme Leute. Aber jetzt haben wir uns lang genug mit den schlechten Lehrern beschäftigt. Jetzt möchte ich im zweiten Teil meiner Predigt gerne etwas über Jesus als den guten Lehrer sagen. Jesus als das Urbild des vollkommenen Lehrers. Und dazu auch ein ganz kurzer Abschnitt aus dem Matthäusevangelium aus Kapitel 11. Da heißt es, Jesus spricht, kommt her zu mir, alle, die ihr mühselig und beladen seid. Ich will euch erquicken. Nehmt auf euch mein Joch und lernt von mir, denn ich bin sanftmütig und von Herzen demütig. So werdet ihr Ruhe finden für eure Seelen. Denn mein Joch ist sanft und meine Last ist leicht. Dieser Abschnitt heißt in der alten Lutherbibel der Heilandsruf Jesu. Das klingt sehr alt, sehr frömmelnd. Aber eigentlich ist das ein sehr schönes Wort, denn Heiland bedeutet ja gesund machen, heil machen, erlösen. Das ist ja das, was Jesus tut. Und wie kaum ein anderer Abschnitt im Neuen Testament, in den Evangelien, offenbart uns dieser Abschnitt etwas über das Wesen Jesu und auch seine Fähigkeit, andere Menschen zu lehren. Welch ein Kontrast zu Matthäus 13.

0: 23. Ja, zu der Botschaft, die die Pharisäer und Schriftgelehrten bringen, die Lasten auf die Schultern der Menschen legen. Jesus macht das Gegenteil. Er sieht die Menschen in ihrer Situation. Er hat einen Blick für die schwierige Situation des Menschen. Und das würde ich als erstes Kriterium, ich habe wieder drei Kriterien für den guten Lehrer, als erstes Kriterium für den guten Lehrer sehen. Er hat einen Blick für die schwierige Situation der Menschen, denen er sich gegenüber weiß. Kommt her zu mir alle, die ihr mühselig und beladen seid. Das ist so ein bedeutender Charakterzug an Jesus, dass er die Menschen in ihrer Situation sieht. Er sieht sich nicht als Objekte, die er mit seiner Lehre abfüllen kann. Manche Lehrer sehen ja Schüler so. Ja, das ist wie so ein Trichter, die sehen da 100 Trichter vor sich und sie müssen ihre Weisheit da reingießen. Aber Jesus sieht die Menschen anders. Er sieht sie zunächst mal in ihrer Situation, in der sie sind. An verschiedenen Stellen der Heiligen Schrift lesen wir von dieser Eigenschaft Jesu. Da konnte er zum Beispiel vor Jerusalem stehen und weinen über diese Stadt, weil er nicht nur all das sah, was da falsch lief, da lief vieles falsch, sondern er sah die Menschen, die waren wie Schafe, die keinen Hirten haben. Und er weinte über diese Situation. Empathie. Mühselig und beladen sind die Menschen unter anderem auch, weil sie von der Predigt der Pharisäer und Sadduzäer in die Verzweiflung getrieben worden sind. Ja, weil sie die Last nicht tragen können, die ihnen auf die Schulter gelegt worden ist. Jesus bedient sich da einer Sprache, die es im Alten Testament in ähnlicher Weise gibt, zum Beispiel in Jesaja 55, da sagt Gott Ähnliches. Er sagt, kommt her zum Wasser, die ihr durstig seid, die ihr kein Geld habt, kommt her, kauft und esst, kommt her ohne Geld, umsonst Wein und Milch. Was für eine gute Nachricht für Menschen, die am Ende sind, die mit den Fragen ihres Lebens nicht mehr klarkommen. Was diese Leute brauchen, sind nicht andere, die ihnen 10 Bibelverse um die Ohren hauen, sondern die sie warm in Empfang nehmen und sagen, komm erst mal zur Ruhe. Ich will euch erquicken, sagt Jesus. Das ist ein sehr interessantes Wort. Es würde sich lohnen, darüber ausführlich zu sprechen heute Morgen. Wir haben dieses Wort als Fremdwort in der deutschen Sprache. Das griechische Wort, das an dieser Stelle steht, davon ist unser Wort Pause abgeleitet. Ja? Ich gönn dir eine Pause, sagt Jesus. Bei mir kannst du ausruhen, bei mir kannst du entspannen. Ist das nicht ein sagenhafter Kontrast zu den geistlichen Übungen, die uns da gezeigt werden und was Jesus hier macht? Menschen sind sensibel dafür, ob sie vom Stress der Suche nach dem Heil dann irgendwann in den Stress der Kirche übergeleitet werden. Oder ob sie erfahren, bei Jesus kann ich erstmal zur Ruhe kommen. Ja, ich muss nichts jetzt auf der anderen Seite erstmal leisten, sondern ich kann bei Jesus zur Ruhe kommen. Wie oft haben wir das hier bei Neues Leben Freizeiten erlebt, auch diesen Sommer wieder, dass Menschen kamen und sagten, sowas habe ich noch nie gespürt. Ich habe zum ersten Mal das Gefühl, hier kann ich ankommen, wie ich bin. Ich kann einfach mal bei Jesus zur Ruhe kommen und wirklich das aufnehmen, was er mir zu sagen hat. Genauso ist das. Dafür ist Jesus in die Welt gekommen, dass er die Müden und die Enttäuschten, die Menschen, die am Ende sind, die von anderen Menschen und vom Leben enttäuscht wurden, erstmal zur Ruhe kommen lässt. Und das zweite Kriterium eines guten Lehrers, und das ist Jesus in Perfektion natürlich, ein guter Lehrer macht sich selbst zum Vorbild. Jesus macht sich selbst zum Vorbild. Er sagt, nehmt auf euch mein Joch und lernt von mir, denn ich bin sanftmütig und von Herzen demütig. Wenn du bei Jesus angekommen bist, dann hat er dir viel beizubringen, dann darfst du von ihm lernen. Jesus benutzt das Bild von einem Joch, das vielen Menschen hier in Westeuropa des 21. Jahrhunderts nicht mehr so bekannt ist. Und tatsächlich ist dieses Bild schwieriger, als manche Leute denken. Man kann es nämlich auf zwei verschiedene Arten und Weisen verstehen. Es gibt zur Zeit Jesu zwei Arten von Jöchern. Jochen? Jöchern? Ihr wisst, was ich meine. Ja. Zwei verschiedene. Es gibt das Tierjoch, Ja, da spannte man zum Beispiel zwei Tiere zusammen, zwei Kühe, zwei Ochsen oder was auch immer, damit sie gemeinsam eine Arbeit verrichten konnten. Und der Bauer beherrschte dann und leitete das Gespann. Dieses Jochbild finden wir an verschiedenen Stellen im Neuen Testament. Ja, zum Beispiel 2. Korinther 6, wo davon die Rede ist, dass wir uns nicht mit Ungläubigen in ein ungleiches Joch einspannen lassen sollen. Das ist das Tierjoch. Da geht es um die Herrschaft auch eines Menschen über das Tier in dem Fall. Dann gibt es aber noch ein zweites Joch im Neuen Testament. Das ist das Menschenjoch, nenne ich das jetzt mal. Das ist etwas anderes. Das besteht aus einer Stange, eventuell vielleicht mit Polster an der Schulter, und wird von einer einzigen Person getragen, um ihr zu ermöglichen, eine Last zu tragen, ohne aus dem Gleichgewicht zu geraten. Klar, es ist immer schöner, ganz ohne Joch zu sein. Das findet der Ochse besser und das findet auch der Mensch besser. Aber Joche sind dazu da, dass das, was man tut, effektiver und leichter getan werden kann. Welches Joch hat Jesus hier gemeint? Das ist gar nicht so einfach. Es kommt darauf an, was er sagen wollte. Wenn er sagen wollte, meine Herrschaft könnt ihr ruhig annehmen, ja, dann hat er vermutlich dieses Tierjoch gemeint. Meine Herrschaft könnt ihr annehmen, lasst euch in eurem Leben von mir lenken. Von mir könnt ihr euch wirklich führen lassen. Nehmt meine Herrschaft an, sie macht euch letztlich frei. Ich führe euch zum wirklichen Leben. Wenn das Menschenjoch gemeint ist, also das, womit man eine schwere Sache leichter tragen kann, dann bedeutet es so viel wie, ich helfe euch, eure Lasten leichter zu schultern, als das ohne Joch möglich wäre. Wenn schon eine Last zu tragen ist, dann doch bitte mit Joch. Man kann für beides Argumente finden. Ja, beides ist möglich an dieser Stelle zu sehen. Jesus sagt auf jeden Fall, mein Joch ist sanft und meine Last ist leicht. Das, was wir von Jesus lernen, Jesus sagt ja, lernt von mir, ist Nachfolge. Und dazu muss man vielleicht wissen, dass im Neuen Testament das Wort für Lernen, das Fachwort für Lernen und das Wort für Jünger das gleiche Wort ist. Es kommt vom gleichen Wortstamm. Also ein Jünger ist nicht irgendein Exot, der irgendeiner Theorie folgt, sondern ist einer, der lernt, ja, von Jesus lernt. Bei den Schriftgelehrten legt das Lernen der Heiligen Schrift den Jüngern der Schriftgelehrten große Lasten auf die Schulter, weil sie die Schrift zwar häufig in ihrem Wortlaut, aber nicht in ihrem Wortsinn lernen. Bei Jesus lernen wir, was Gott wirklich will, was hinter dem bloßen Buchstaben des Gesetzes als Wille Gottes steht. Und wir haben im Evangelium viele Beispiele für diesen großen Unterschied im Umgang mit der Heiligen Schrift. Es ist der Unterschied, den Paulus beispielsweise so ausdrückt, der Buchstabe tötet, aber der Geist macht lebendig. Und weil Jesus seinen Jüngern den Geist des Gesetzes erschließt, deshalb ist die Last, die er uns auflegt, eine sanfte Last. Das Leichte am Joch ist nicht nur die Art und Weise, wie Jesus auf uns eingeht. Es liegt vor allen Dingen darin, dass er uns das Alte Testament so ausschließt, dass wir erkennen, was unter der Oberfläche der Geh- und Verbote von Gott wirklich gemeint ist. Und das ist befreiend. Ja, das nimmt nichts von der Bedeutung und der Schärfe des Wortes Gottes weg, aber es befreit uns, weil es nicht an der Oberfläche der Buchstaben bleibt, sondern wirklich in den Kern der Sache hineingeht. Von Jesus zu lernen ist leicht. Denn er ist in seinem Charakter einzigartig. Er sagt, ich bin sanftmütig und von Herzen demütig. Seid ihr schon mal einem Menschen begegnet, der ein guter, großer Lehrer war und der diese Eigenschaften hatte? Ich hatte einen solchen Lehrer, der wusste so viel, da konnte einem schwindelig werden. Aber er ließ das niemals raushängen. Und er trug das auch nicht als seine Trophäe vor sich her, was er alles kann und was er alles an Titeln hat. Ich hatte das Vorrecht, ihn persönlich gut zu kennen. Ich hatte oft Gelegenheit, zum Beispiel mit ihm zusammen zu beten. Und ich war beschämt, wie dieser absolute Fachmann auf seinem Gebiet im schlichten Glauben gebetet hat, ein Vorbild war für Studierende. Solche Menschen hinterlassen tiefe Spuren. Und Jesus sagt, ich bin von Herzen demütig und sanftmütig. Ich fand ein schönes Zitat, das einen solchen Lehrer kennzeichnet. Es steht nicht in der Bibel und es ist auch auf Englisch, aber ich glaube, ihr werdet es verstehen. Das heißt, a good teacher is like a candle. It consumes itself to light the way for others. Ein guter Lehrer ist wie eine Kerze, die sich selbst verbrennt, um anderen den Weg zu zeigen. Das, finde ich, ist eine tolle Charakterisierung für das, was Jesus tut, wie Jesus Menschen geprägt und geformt hat und ihnen dazu verholfen hat, weiterzukommen in ihrem Glauben. Es gibt einen Riesenunterschied zwischen solchen Lehrern und anderen, die sich feiern lassen als die akademischen Stars, wo sich alles um ihre eigene Ehre dreht. Und ein letztes, auch das zeichnet einen guten Lehrer aus. Jesus begleitet seine Schüler, bis sie das Ziel erreichen. Das heißt in Vers 29, so werdet ihr Ruhe finden für eure Seelen. Das ist das Ziel, Ruhe für die Seelen. Psyche steht an dieser Stelle. Und wir alle wissen, dass Psyche ein Wort ist, das nicht nur einen Teil von uns bezeichnet, sondern dass es uns als Menschen häufig in unserer Ganzheit beschreibt. Unser Sein als Person. Auch das kann man auf unterschiedliche Art und Weise verstehen. Ruhe für die Seele, das könnte ein eschatologischer Begriff sein, also das, was uns erwartet am Ende dieser Zeit. Wenn wir an die Bergpredigt denken, da bringt Jesus damit in Zusammenhang. Er sagt, die, die sanftmütig sind, beispielsweise, die werden das Himmelreich ererben und so weiter. Im Hebräerbrief lesen wir davon, es gibt noch eine Ruhe für das Volk Gottes, das ist endzeitlich zu verstehen. Aber es gibt auch eine Ruhe für die Seele, die eine Erfahrung im Hier und Heute ist. Wenn wir nämlich in Gott zur Ruhe kommen. Und ich glaube, das meint Jesus auch. So wie Augustinus das mal gesagt hat, meine Seele ist unruhig, bis sie Ruhe findet in Gott. Und ich glaube, dass wir als Christen nicht der Gefahr erliegen dürfen, all das, was wir erwarten und was Jesus uns zu bieten hat, nur auf die Zukunft zu verschieben. Das ist wichtig. Der Himmel ist unsere Hoffnung, natürlich. Aber das ewige Leben beginnt nicht erst dann, wenn wir einmal von der Bühne dieser Welt abtreten. Manche Christen sind dadurch auffällig geworden, dass sie sich für die Zustände in dieser Welt nicht interessiert haben, weil sie auf dem Weg in die ewige Heimat waren. Das eine zu tun, ohne das andere zu lassen, darauf kommt es an. Denn auf Jesus dürfen sich diese Menschen nicht berufen. So wichtig wie Jesus waren keinem anderen die Menschen. Ja? Obwohl er von der ewigen Verlorenheit dieser Menschen ausging und eine ewige Errettung für sie hatte, hat er ihnen geholfen in dieser Welt, in ihren Sorgen und Ängsten. Er hat sie nicht in ihrer Not, in ihren Krankheiten alleine gelassen. Er hat sie spüren lassen, was es bedeutet, mit dem lebendigen Gott in Verbindung zu stehen. Die Anfangsfrage hieß, was ist ein guter Lehrer? Jesus erfüllt alle Voraussetzungen, denn er gibt wirklich das, was wir brauchen als seine Schüler. Und bei der Vorbereitung ist mir eines klar geworden, wir müssen mehr über Jesus reden. Wir müssen den Menschen mehr vor Augen malen, wer dieser Jesus überhaupt ist, was er uns bedeutet, was er uns in unserem Leben gegeben hat, wie wir ihn erfahren haben, damit noch viele, viele Menschen mehr erkennen, dass Jesus auch ihr Lehrer sein kann und dass er sie zu seinen Jüngern machen möchte. Lasst uns intensiver darüber nachdenken, was dieser Jesus uns alles zu bieten hat, im Gegensatz zu vielen anderen Lehrern.
1: Um gute Lehrer und um schlechte Lehrer ging es und vor allem um Jesus als Lehrer. Dazu hörten Sie Gedanken von dem Direktor der Evangelischen Gesellschaft für Deutschland, Klaus Schmidt.

Jesus kann auch heutzutage unser Lehrer sein und will auch heute noch Menschen zu seinen Jüngern machen. Ich möchte Sie herausfordern, mit Jesus darüber zu sprechen. Bitten Sie ihn darum, Sie täglich zu lehren und zu führen. Durch seine Leitung können wir in dieser Welt Großes bewirken und vielen Menschen zum Segen sein. Vielen Dank für Ihre Aufmerksamkeit. Ich verabschiede mich und freue mich schon auf die nächste Sendung mit Ihnen. Auf Wiederhören, Ihr Ernst Weichselberger.

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0: Es la hora 21 en punto. La temperatura 21 grados 3 décimas.
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